Ja, hatten wir Alex Ebert mit Sang and Truth, or Rainbow, The New Thing, Thing Dies, or Daisies for Justin Bieber. Ja, herkommen wir mit Depeche Mode, Enjoy the Silence.